0: L'ambiance est de chez nous, la chanson c'est Waka Waka. 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